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2: Guten Morgen, ich bin der Jonathan Ernst. Die Grünen wollen den frei werdenden SVP-Bundesratssitz nicht angreifen. Das berichtet der Tagesanzeiger. Bisher hätten die Bundesratsparteien die bestehende Machtverteilung geschützt, sagte Fraktionschefin Greta Gysin. Man wolle keine Kandidaten mit einer aussichtslosen Kandidatur verheizen. Die Partei halte jedoch grundsätzlich an ihrem Anspruch auf einen Bundesratssitz fest, so Gysin. In der Demokratischen Republik Kongo sind rund 30 Menschen bei einem Bootsunglück ums Leben gekommen. Mehrere weitere Menschen werden vermisst, heißt es von den Behörden. Beim Unfall auf dem Kongo-Fluss ist ein Metallboot mit einem Holzboot zusammengeprallt. In der Demokratischen Republik Kongo sterben jedes Jahr hunderte Menschen bei Bootsunglücken. In Spanien soll es zu einem Generalstreik kommen. Das haben die beiden großen Gewerkschaften CCOO und UGT angekündigt. Grund seien die hohen Kosten fürs Wohnen und Leben. Der eintägige Streik soll noch in diesem Herbst stattfinden. Ein genaues Datum gibt es jedoch noch nicht. Zuletzt haben in Spanien Zehntausende für bezahlbare Wohnungen und einen besseren Schutz von Mieterinnen und Mietern demonstriert. Die USA sollen noch im Oktober neue Gespräche mit der Ukraine und Russland organisieren. Darauf hofft der ukrainische Präsident Volodymyr Zelensky. Die Ukraine wäre bereit dafür, sagte er in einer Videoansprache. Eine Zusage aus Russland steht laut Zelensky jedoch noch aus. Ein ziemlich sonniger Tag haben wir vor uns. Temperaturen gehen auf maximal 22 Grad auf am Nachmittag. Ein paar Tröpfchen können es vielleicht in den Bergen geben, mehr aber nicht. Am Morgen sieht es ähnlich aus. Am Donnerstag wird es dann in der ganzen Schweiz nass.
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2: Guten Morgen, ich bin der Jonathan Ernst. Die Grünen wollen den frei werdenden SVP-Bundesratssitz nicht angreifen. Das berichtet der Tagesanzeiger. Bisher hätten die Bundesratsparteien die bestehende Machtverteilung geschützt, sagte Fraktionschefin Greta Gysin. Man wolle keine Kandidaten mit einer aussichtslosen Kandidatur verheizen. Die Partei halte jedoch grundsätzlich an ihrem Anspruch auf einen Bundesratssitz fest, so Gysin. In der Demokratischen Republik Kongo sind rund 30 Menschen bei einem Bootsunglück ums Leben gekommen. Mehrere weitere Menschen werden vermisst, heißt es von den Behörden. Beim Unfall auf dem Kongo-Fluss ist ein Metallboot mit einem Holzboot zusammengeprallt. In der Demokratischen Republik Kongo sterben jedes Jahr hunderte Menschen bei Bootsunglücken. In Spanien soll es zu einem Generalstreik kommen. Das haben die beiden großen Gewerkschaften des Landes angekündigt. Grund seien die hohen Kosten fürs Wohnen und Leben. Ein genaues Datum gibt es noch nicht. Schon gestern demonstrierten laut den Behörden rund 20.000 Menschen in Barcelona gegen die Wohnungsnot. Die Organisatoren sprachen gar von bis zu 120.000 Teilnehmenden. Die USA sollen noch im Oktober neue Gespräche mit der Ukraine und Russland organisieren. Darauf hofft der ukrainische Präsident Volodymyr Zelensky. Die Ukraine wäre bereit dafür, sagte er in einer Videoansprache. Eine Zusage aus Russland steht laut Zelensky jedoch noch aus. Ein ziemlich sonniger Tag haben wir vor uns. Temperaturen die gehen auf maximal 22 Grad auf am Nachmittag. Ein paar Tröpfchen können es vielleicht in den Bergen geben, mehr aber nicht. Am Morgen sieht es ähnlich aus. Am Donnerstag wird es dann in der ganzen Schweiz nass.
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2: Guten Morgen, ich bin der Jonathan Ernst. Die Grünen wollen den frei werdenden SVP-Bundesratssitz nicht angreifen. Das berichtet der Tagesanzeiger. Bisher hätten die Bundesratsparteien die bestehende Machtverteilung geschützt, sagte Fraktionschefin Greta Gysin. Man wolle keine Kandidaten mit einer aussichtslosen Kandidatur verheizen. Die Partei halte jedoch grundsätzlich an ihrem Anspruch auf einen Bundesratssitz fest, so Gysin. Bei der SBB werden pro Tag durchschnittlich 10 Mitarbeitende angegriffen. Das berichtet der Blick. Mehrere ÖV-Unternehmen beobachten seit der Pandemie ein aggressives Verhalten von Fahrgästen. Im vergangenen Jahr wurden schweizweit mehr als 700 Anzeigen wegen Gewalt oder Drohungen gegen ÖV-Personal registriert. Laut den Unternehmen werden jedoch längst nicht alle Vorfälle angezeigt. US-Präsident Donald Trump hat die Hinrichtung eines Attentäters genehmigt. Die Hinrichtung des Fort Hood-Attentäters Nidal Hassan wäre die erste Hinrichtung durch das US-Militär seit 1961. Er soll durch ein Erschießungskommando getötet werden. Der frühere Militärpsychiater hatte 2009 auf einem Armeestützpunkt in Texas 13 Menschen getötet und mehr als 30 verletzt. 2013 wurde er zum Tod verurteilt. Russland fordert eine Reaktion der Internationalen Atomenergiebehörde IAEA auf ukrainische Angriffe. Zuvor war das von Russland besetzte ukrainische Atomkraftwerk Saporischschja mutmaßlich von der Ukraine angegriffen worden. Die Ukraine würde mit den Angriffen die Gefahr eines schweren Atomunfalls riskieren, heißt es von der russischen Regierung. Das IAEA müsse die Ukraine dafür verurteilen. Ein ziemlich sonniger Tag haben wir vor uns. Temperaturen, die gehen auf maximal 22 Grad auf am Nachmittag. Ein paar Tröpfchen können es vielleicht in den Bergen geben, mehr aber nicht. Am Morgen sieht es ähnlich aus. Am Donnerstag wird es dann in der ganzen Schweiz nass.
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4: Gut gelohnt in Dienstagmorgen bei der Sascha Gemper. Hallo, schön gut auf.
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Was ist es bei euch? Was hat der Dienstag für euch noch bereit? Guten Morgen, hier ist Flashback FM. Kommt gut rein, wenn die richtig guten 80er-Songs für euch bereit. Für ihn hat es zum Beispiel den Geburtstag bereit. Für den Sänger von Rio Speedwagon wird 75. Herzliche Gratulation.

da schmecken wir den Morgenkaffee schon. Kommen gut in den Einstieg. Das ist Flashback FM mit dem meisten 80er und den besten 90er Hits. Simple Minds haben wir und jetzt ganz viel 80er für euch. Da zum Beispiel Man at Work.

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Das ist so einer von den Songs, die sich dazu strecken, richtig gut anfühlt. Das ist Flashback FM. Kommt gut in den Dienstagmorgen. Wir haben den richtigen Soundtrack für euch parat. Und wenn ihr euch jetzt gestreckt habt und gerade da steht oder gerade da sitzend, dann nehmen wir die Leichtigkeit mit. Die Leichtigkeit von der Kylie Minogue. Das ist Flashback FM mit den meisten 80er und den besten 90er Hits. The Locomotion. Riesen von der Kylie.

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4: Guten Morgen, ich bin der Jonathan Ernst. Rund 191 Franken pro Person benötigen Schweizer Krankenkassen für die Verwaltung, also etwa für Personal, IT, Büros und Werbung. Das zeigt eine Auswertung der Krankenkassenverwaltungskosten von Moneyland. Am wenigsten benötigten im vergangenen Jahr Sodalis mit 103 Franken. Am höchsten waren die Verwaltungskosten bei Atupri mit 259 Franken. Die Verwaltungskosten machen jeweils aber nur gut 4% der Prämien aus. Bei der SBB werden pro Tag durchschnittlich 10 Mitarbeitende angegriffen. Das berichtet der Blick. Mehrere ÖV-Unternehmen beobachten seit der Pandemie ein aggressives Verhalten von Fahrgästen. Im vergangenen Jahr wurden schweizweit mehr als 700 Anzeigen wegen Gewalt oder Drohungen gegen ÖV-Personal registriert. Laut den Unternehmen werden jedoch längst nicht alle Vorfälle angezeigt. Der Präsident des Deutschen Fußballbundes fordert die rote Karte für FIFA-Boss Gianni Infantino. Man müsse ihn vom Platz stellen, sagte DFB-Präsident Bernd Neuendorf in einem Interview mit dem Tagesspiegel. Er habe jegliches Vertrauen verspielt. Mit dem Reformangebot Infantinos an die FIFA-Mitgliedsverbände wolle Infantino lediglich seine Wiederwahl sichern. US-Präsident Donald Trump hat die Hinrichtung eines Attentäters genehmigt. Die Hinrichtung von Nigel Hassan wäre die erste Hinrichtung durch das US-Militär seit 1961. Er soll durch ein Erschießungskommando getötet werden. Der frühere Militärpsychiater hatte 2009 auf einem Armeestützpunkt in Texas 13 Menschen getötet und mehr als 30 verletzt. Ein ziemlich sonniger Tag haben wir vor uns. Temperaturen, die gehen auf maximal 22 Grad auf am Nachmittag. Ein paar Tröpfchen können es vielleicht in den Bergen geben, mehr aber nicht. Am Morgen sieht es ähnlich aus. Am Donnerstag wird es dann in der ganzen Schweiz nass.
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Gibt es hier die R.E.M. für euch. Guten Morgen.

90er und eben auch richtige Schmankerl-Baraka. Guten Morgen an dem Dienstag hier bei Flashback FM Texas und Summer Sun. Wir haben ganz viel gute Musik für euch parat. Fleetwood Mac, Joan Jett and the Blackhearts und jetzt ein 80er, wo viele von uns den Namen vom Künstler gerne nicht kennen, aber den Song garantiert mitsingen können. Wartet nur auf den Refrain, garantiert euch. Neue Deutsche Welle, da ist der Hubert K. Sternenhimmel für euren Dienstagmorgen.

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grosses Glück, dass wir schon wach sind. Und nicht erst noch aufstehen müssen, sonst würden wir uns gerade noch mal umdrehen. Für alle die, die noch im Bett liegen, jetzt kommt es auch nicht mehr drauf an. Das ist Flashback FM. Wir machen euch wach für den Tag und bringen euch frisch durch den Dienstag. Das ist Chair. Hierbei.

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2: Guten Morgen, ich bin der Jonathan Ernst. Die italienische Mafia hat zwei Zürcher Firmen für Geschäfte mit gefälschten Rechnungen genutzt. Über die Firmen wurden Rechnungen über mehrere hunderttausend Franken für Waren ausgestellt, die nie geliefert wurden, berichtet das Newsportal Schweiz heute. Dabei sei die Mafia unter anderem von Anwälten und Notaren in der Schweiz unterstützt worden. Der Fall gehört zu Ermittlungen rund um einen mutmaßlich ermordeten italienischen Unternehmer. Rund 191 Franken pro Person benötigen Schweizer Krankenkassen im Durchschnitt für die Verwaltung, also etwa für Personalbüros und Werbung. Das zeigt eine Auswertung von Moneyland. Am wenigsten benötigte im vergangenen Jahr Sodalis mit 103 Franken. Am höchsten waren die Verwaltungskosten unter den größeren Kassen bei Atupri mit 259 Franken. Die Verwaltungskosten machen jeweils aber nur gut 4% der Prämien aus. Der Präsident des Deutschen Fußballbundes fordert die rote Karte für FIFA-Boss Gianni Infantino. Man müsse ihm vom Platz stellen, sagte DFB-Präsident Bernd Neuendorf in einem Interview mit dem Tagesspiegel. Er habe jegliches Vertrauen verspielt. Mit dem Reformangebot Infantinos an die FIFA-Mitgliedsverbände wolle Infantino lediglich seine Wiederwahl sichern. Die Ukraine hat in der Nacht offenbar die Region Moskau mit zahlreichen Drohnen angegriffen. Nach russischen Angaben waren rund 650 Drohnen im Einsatz. Ein großer Teil sei von der Luftabwehr abgefangen worden. Ukrainische Medien berichten, dass dabei eine Ölanlage nahe Moskau getroffen worden sei. Unabhängig überprüfen lassen sich die Angaben derzeit nicht. Ein ziemlich sonniger Tag haben wir vor uns. Temperaturen gehen auf maximal 22 Grad auf am Nachmittag. Ein paar Tröpfchen können es vielleicht in den Bergen geben, mehr aber nicht. Am Morgen sieht es ähnlich aus. Am Donnerstag wird es dann in der ganzen Schweiz nass.
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2: Im Studio der Jonathan Ernst. Die italienische Mafia hat zwei Zürcher Firmen für Geschäfte mit gefälschten Rechnungen genutzt. Über die Firmen wurden Rechnungen über mehrere hunderttausend Franken für Waren ausgestellt, die nie geliefert wurden, berichtet das Newsportal Schweiz heute. Dabei sei die Mafia unter anderem von Anwälten und Notaren in der Schweiz unterstützt worden. Der Fall gehört zu Ermittlungen rund um einen mutmaßlich ermordeten italienischen Unternehmer. Rund 191 Franken pro Person benötigen Schweizer Krankenkassen im Durchschnitt für die Verwaltung, also etwa für Personalbüros und Werbung. Das zeigt eine Auswertung von Moneyland. Am wenigsten benötigte im vergangenen Jahr Sodalis mit 103 Franken. Am höchsten waren die Verwaltungskosten unter den größeren Kassen bei Atupri mit 259 Franken. Die Verwaltungskosten machen jeweils aber nur gut 4% der Prämien aus. Holzenergie Schweiz und propellets.ch warnen vor falschen Online-Angeboten für Brennholz. Betrüger bieten online Holz zu besonders günstigen Preisen an. In manchen Fällen verwenden sie Namen, die echten regionalen Unternehmen ähneln. Die Bezahlung wird meist über Twint oder Überweisung auf ein Schweizer IBAN-Konto verlangt. Die Ware wird jedoch nie geliefert. Im September waren etwas weniger Menschen in der Schweiz arbeitslos. Die Arbeitslosenquote sank im Vergleich zu Ende August von 3,1 auf 3%. Gut 140.000 Personen waren demnach bei den Arbeitsvermittlungszentren als arbeitslos gemeldet, teilt das Staatssekretariat für Wirtschaft mit. Gleichzeitig stiegen aber die Zahlen der Stellensuchenden und der offenen Stellen. Die Sonne die bleibt da, die Temperaturen gehen am Nachmittag bis auf 22 Grad hoch. Ein paar Regentropfen können es in den Bergen geben. Am Morgen sieht es endlich schön aus, am Donnerstag wird es aber in der ganzen Schweiz nass.
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3: Im Studio der Jonathan Ernst. Ende November stimmt die Schweiz über die Feuerwerksinitiative ab. Ein überparteiliches Komitee mit mehrheitlich bürgerlichen Vertretern hat heute die Nein-Kampagne gegen das Verbot für lautes Feuerwerk lanciert. Sie bezeichnen die Initiative als unverhältnismäßig. Kantone und Gemeinden könnten Feuerwerk bereits heute einschränken. Befürworter argumentieren insbesondere mit dem Tierschutz und der Abfallmenge, die durch Feuerwerke entsteht. Holzenergie Schweiz und ProPellets.ch warnen vor falschen Online-Angeboten für Brennholz. Betrüger bieten Online-Holz zu besonders günstigen Preisen an. In manchen Fällen verwenden sie Namen, die echten regionalen Unternehmen ähneln. Die Bezahlung wird meist über Twint oder Überweisung auf ein Schweizer IBAN-Konto verlangt. Die Ware wird jedoch nie geliefert. Im September waren etwas weniger Menschen in der Schweiz arbeitslos. Die Arbeitslosenquote sank im Vergleich zu Ende August von 3,1 auf 3%. Gut 140.000 Personen waren demnach bei den Arbeitsvermittlungszentren als arbeitslos gemeldet, teilt das Staatssekretariat für Wirtschaft mit. Gleichzeitig stiegen aber die Zahlen der Stellensuchenden und der offenen Stellen. Die Sonne die bleibt da, die Temperaturen gehen am Nachmittag bis auf 22 Grad hoch. Ein paar Regentropfen können es in den Bergen geben. Am Morgen sieht es endlich schön aus, am Donnerstag wird es aber in der ganzen Schweiz nass.
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2: Im Studio der Dario Jecker. Die Feuerwerkskampagne sei unnötig, das sagen die Gegner bei der heutigen Lancierung ihrer Nein-Kampagne. Die Initiative fordert ein landesweites Verkaufs- und Verwendungsverbot für Feuerwerkskörper, die Lärm erzeugen. Kantone und Gemeinden könnten aber bereits heute Feuerwerk einschränken und ein Verbot würde nur den illegalen Import aus dem Onlinehandel verstärken. Das sagt Jonas Lüthi, Präsident der Jungfreisinnigen.
3: Ausgerechnet der kontrollierte Fachhandel würde verdrängt und das Feuerwerk aus unbekannter Quelle begünstigt.
2: Es brauche deshalb gezielte Regeln statt Verbote, so das Nein-Komitee. Befürworter argumentieren insbesondere mit dem Tierschutz und der Abfallmenge, die durch Feuerwerk entsteht. Das Schweizer Stimmvolk entscheidet am 29. November über die Feuerwerksinitiative. In Frankreich haben an einigen Universitäten Blockadeaktionen begonnen. Den seit einer Woche andauernden Protesten haben sich erstmals auch Gewerkschaften angeschlossen. Auch Lehrpersonen und Eltern protestieren für eine bessere Ausstattung der Schulen und bessere Lernbedingungen. Zur Demonstration in Paris werden 20.000 bis 40.000 Teilnehmende erwartet. Die Polizei hat ein Grossaufgebot mobilisiert. Die Weltnummer 1 im Tennis, Jannik Sinner, muss seine Saison vorzeitig beenden. Wie der Italiener in den sozialen Medien bekannt gibt, muss er sich wegen seiner Knieverletzung einer Behandlung unterziehen. Durch das vorzeitige Saisonende ist es wahrscheinlich, dass der Deutsche Alexander Zverev erstmals die Weltranglistenspitze übernehmen wird. Es ist schön, ein blauer Himmel überragt heute noch mit einem Grossteil vom Flachland. In den Bergen hat es ein paar Wolken, dort kann es auch ein paar Tropfen geben, bei Temperaturen von höchstens 19 bis 24 Grad.
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5: Im Studio der Dario Jecker. Die Feuerwerksinitiative sei eine Bevormundung der Bevölkerung. Das sagen die Gegner bei der heutigen Lancierung ihrer Nein-Kampagne. Die Initiative fordert ein landesweites Verkaufs- und Verwendungsverbot für Feuerwerkskörper, die Lärm erzeugen. Es brauche gesunden Menschenverstand statt noch mehr Bürokratie, sagt Urs Furrer, Direktor des Schweizerischen Gewerbeverbands.
6: Was kommt denn noch als nächstes? Ein schweizweites Verbot von Lärm auf Baustellen, die nicht überregionaler Bedeutung sind. Ein Verbot von Musik in Gartenwirtschaften von nicht überregionaler Bedeutung.
5: Befürworter des Verbots hingegen argumentieren insbesondere mit dem Tierschutz und der Abfallmenge, die durch Feuerwerke entsteht. Das Schweizer Stimmvolk entscheidet am 29. November über die Feuerwerksinitiative. Der Nobelpreis für Physik geht in die USA. Die Königlich-Schwedische Akademie der Wissenschaften hat Francis Hulson mit dem renommierten Preis ausgezeichnet. Und zwar unter anderem für die Entdeckung hochenergetischer Neutrinos astrophysikalischen Ursprungs. Für alle Nicht-Astrophysiker unter uns, Neutrinos sind geheimnisvolle kleinste Teilchen. Sie besitzen fast keine Masse und sind sehr schwer nachzuweisen. So werden Neutrinos auch als Geisterteilchen bezeichnet. Die Weltnummer 1 im Tennis, Jannik Sinner, muss seine Saison vorzeitig beenden. Wie der Italiener in den sozialen Medien bekannt gibt, muss er sich wegen seiner Knieverletzung einer Behandlung unterziehen. Durch das vorzeitige Saisonende ist es wahrscheinlich, dass der Deutsche Alexander Zverev erstmals die Weltranglistenspitze übernehmen wird. Es ist schön, ein blauer Himmel überragt heute noch mit einem Grossteil vom Flachland. In den Bergen hat es ein paar Wolken, dort kann es auch ein paar Tropfen geben, bei Temperaturen von höchstens 19 bis 24 Grad.
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2: Im Studio der Dario Jecker. In der Schweiz soll neben der bereits verbotenen Hamas auch die Hisbollah verboten werden. Das wünschen die bürgerlichen Parteien in der nun abgeschlossenen Vernehmlassung. Laut der Mitte wäre dies wegen des Zusammenhangs der Hisbollah mit dem Hamas-Anschlag in Israel vom 7. Oktober angemessen. Für die linken Parteien ist die gesetzliche Formulierung zu ungenau. Zudem könnten dadurch wichtige diplomatische Gesprächskanäle verloren gehen, warnen sie. König Karl XVI. Von Schweden hat die Schweiz besucht, unbemerkt von der Öffentlichkeit. Wie der Kanton Zürich meldet, war der schwedische König gestern im Rahmen eines Technologieprogramms in der Schweiz und hat unter anderem auch die ETH in Zürich besucht. In Kosovos Hauptstadt Pristina haben gestern Abend vor dem Parlament hunderte Personen protestiert. Sie forderten, dass die Befugnisse des Sondergerichts für Kriegsverbrechen eingeschränkt werden. Dieses hatte den frühen Präsidenten des Kosovo wegen Kriegsverbrechen verurteilt. Unter anderem versuchten Demonstrierende, Abgeordnete am Verlassen des Parlaments zu hindern. Die Polizei setzte Tränengas ein. Forschende haben einen extrem hellen, aktiven Galaxienkern in rund 8 Milliarden Lichtjahren Entfernung entdeckt. Nie zuvor wurde ein solches Objekt, ein sogenannter Blazar, in so großer Entfernung beobachtet. Beteiligt war auch die Universität Genf. Blazare gehören zu den hellsten und energiereichsten Objekten des Universums. Im Zentrum sitzt ein supermassereiches schwarzes Loch. Es ist schön, ein blauer Himmel überragt heute noch mit einem Grossteil vom Flachland. In den Bergen hat es ein paar Wolken, dort kann es auch ein paar Tropfen geben, bei Temperaturen von höchstens 19 bis 24 Grad.
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2: Im Studio der Dario Jecker. Gegen den Bau von neuen Atomkraftwerken ist das Referendum zustande gekommen. Ein Bündnis aus Parteien von der Mitte bis links außen und verschiedenen Organisationen hat mehr als die notwendigen 50.000 Unterschriften gesammelt. Wie das Bündnis Nein zu neuen AKW mitteilt, seien über 130.000 Unterschriften eingereicht worden. Damit muss die Bevölkerung darüber abstimmen. Dazu kommt es frühestens Ende Februar. In der Schweiz soll neben der bereits verbotenen Hamas auch die Hisbollah verboten werden. Das wünschen die bürgerlichen Parteien in der nun abgeschlossenen Vernehmlassung. Laut der Mitte wäre dies wegen des Zusammenhangs der Hisbollah mit dem Hamas-Anschlag in Israel vom 7. Oktober angemessen. Für die linken Parteien ist die gesetzliche Formulierung zu ungenau. Zudem könnten dadurch wichtige diplomatische Gesprächskanäle verloren gehen, warnen sie. König Karl XVI. Von Schweden hat die Schweiz besucht, unbemerkt von der Öffentlichkeit. Wie der Kanton Zürich meldet, war der schwedische König gestern im Rahmen eines Technologieprogramms in der Schweiz und hat unter anderem auch die ETH in Zürich besucht. In Kosovos Hauptstadt Pristina haben gestern Abend vor dem Parlament hunderte Personen protestiert. Sie forderten, dass die Befugnisse des Sondergerichts für Kriegsverbrechen eingeschränkt werden. Dieses hatte den frühen Präsidenten des Kosovo wegen Kriegsverbrechen verurteilt. Unter anderem versuchten Demonstrierende, Abgeordnete am Verlassen des Parlaments zu hindern. Die Polizei setzte Tränengas ein. Es ist schön, ein blauer Himmel überragt heute noch mit einem Grossteil vom Flachland. In den Bergen hat es ein paar Wolken, dort kann es auch ein paar Tropfen geben, bei Temperaturen von höchstens 19 bis 24 Grad.
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2: Im Studio der Dario Jecker. Gegen den Bau von neuen Atomkraftwerken ist das Referendum zustande gekommen. Ein Bündnis aus Parteien von der Mitte bis links außen und verschiedenen Organisationen hat mehr als die notwendigen 50.000 Unterschriften gesammelt. Wie das Bündnis Nein zu neuen AKW mitteilt, seien über 130.000 Unterschriften eingereicht worden. Damit muss die Bevölkerung darüber abstimmen. Dazu kommt es frühestens Ende Februar. Die Schülerproteste in Frankreich haben einen neuen Höhepunkt erreicht. In Paris und vielen Großstädten sind derzeit Hunderttausende Menschen auf der Straße. Viele Gymnasien und 90% der Universitäten sind laut Gewerkschaften blockiert. Die Demonstrierenden fordern mehr Geld für die Bildung und bessere Lernbedingungen. Bereits vergangene Woche kam es bei Protesten zu Gewalt von Demonstrierenden wie auch von der Polizei. In Deutschland ist erstmals ein AfD-Politiker Präsident eines Landesparlaments. Tobias Rausch wurde zum Präsidenten des Landtags, also des Parlaments von Sachsen-Anhalt, gewählt. Das Landtagspräsidium ist das höchste Amt eines deutschen Bundeslandes. Die AfD ist in Sachsen-Anhalt vom Verfassungsschutz als gesichert rechtsextrem eingestuft. Der ranghöchste Hamas-Führer in Gaza hat einen israelischen Luftangriff überlebt. Das bestätigt das Militär auf Anfrage von Keystone SDA. Israels Regierung hat angekündigt, die Angriffe im Gazastreifen nicht zu stoppen, bis die Hamas vernichtet sei. Im Gazastreifen haben Millionen Menschen ihr Zuhause verloren und sind laut der UNO akut von einer Hungersnot bedroht. Es ist schön, ein blauer Himmel überragt heute noch mit einem Grossteil vom Flachland. In den Bergen hat es ein paar Wolken, dort kann es auch ein paar Tropfen geben, bei Temperaturen von höchstens 19 bis 24 Grad.
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6: Ja, weiter mit unserem wunderbaren Musikmarathon mit dem Benni Hofstetter. Hallo, ist mal wieder eine Freude, um euch so viele gute Hits zu spielen an dem Dienstag. Gerade mit dem Michael Jackson, Katrina and the Waves, Walking on Sunshine und da Cock Robin, Just Around the Corner. Da sind die meisten 80er und bei

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wenn es bis jetzt einen guten Tag hat und ich hoffe, der Abend der wird dann genauso gut. Flashback FM mit einem persönlichen Soundtrack für den Dienstag. Ein Mega-Hit haben, ja, das ist der Traum von vielen, oder? Und gleichzeitig ist es auch immer so ein bisschen ein zweischneidiges Schwert. Alle reduzieren einem dann auf den einen grossen Hit. Ist der Band Los Lobos in den 80er so gegangen, wo sie La Bamba neu aufgenommen hat. Der Hit aus den späten 50er. Für die Band, die schon fast 15 Jahre zusammen Musik gemacht hat, ein riesen Erfolg. In den USA und Großbritannien haben sie es mit dem auf Platz 1 geschafft. Lang fleissig gearbeitet, bis es eben dann mit dem Welthit geklappt hat. Aber eben, gleichzeitig ist es auch der Einzige, der viele von ihnen kennen. Und der ist gut, genau richtig, für so einen Endspurt an dem Dienstag jetzt hier bei Flashback FM.

klassischer One-Hit-Wonder, Soul Asylum mit dem schönen 90er hier bei Flashback FM. Ja, mehr als ein Hit, ganz viel haben die nächsten gehabt, wo wir euch bereit gemacht haben. Peter Gabriel, Nick Kershaw und da sind die Eurythmics. Ihr gehört es. So gut ist es mit uns. Oder wächst.

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bei einem richtigen Abend. Joshua Caddis und dabei Flashback FM. Vielleicht sind ihr ja so richtig voll entspannt, weil ihr Herbstferien habt. Oder so schnell alles fertig machen, bis es Feierabend gibt. Wie es ist, so richtig mit den Händen zu arbeiten. Ja, da kennt der Nächste. Er da, der John Farnham. Mitte 80er, da ist es mit seiner Musik gar nicht mehr gelaufen. Er ist wieder auf dem Bau als Spengler arbeiten. Und dann ist der da gekommen, der Hit «You're the Voice». Und hat ihn zu Recht zum Superstar gemacht. Einfach ein grossartiger Song, oder? Und darum für euch da, jetzt bei Flashback FM.

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4: Im Studio der Dario Jecker. Gegen den Bau von neuen Atomkraftwerken ist das Referendum zustande gekommen. Ein Bündnis aus Parteien von der Mitte bis links außen und verschiedenen Organisationen hat mehr als die notwendigen 50.000 Unterschriften gesammelt. Wie das Bündnis Nein zu neuen AKW mitteilt, seien über 130.000 Unterschriften eingereicht worden. Damit muss die Bevölkerung darüber abstimmen. Dazu kommt es frühestens Ende Februar. Die Schülerproteste in Frankreich haben einen neuen Höhepunkt erreicht. In Paris und vielen Großstädten sind derzeit Hunderttausende Menschen auf der Straße. Viele Gymnasien und 90% der Universitäten sind laut Gewerkschaften blockiert. Die Demonstrierenden fordern mehr Geld für die Bildung und bessere Lernbedingungen. Bereits vergangene Woche kam es bei Protesten zu Gewalt von Demonstrierenden wie auch von der Polizei. In Deutschland ist erstmals ein AfD-Politiker Präsident eines Landesparlaments. Tobias Rausch wurde zum Präsidenten des Landtags, also des Parlaments von Sachsen-Anhalt, gewählt. Das Landtagspräsidium ist das höchste Amt eines deutschen Bundeslandes. Die AfD ist in Sachsen-Anhalt vom Verfassungsschutz als gesichert rechtsextrem eingestuft. Der ranghöchste Hamas-Führer in Gaza hat einen israelischen Luftangriff überlebt. Das bestätigt das Militär auf Anfrage von Keystone SDA. Israels Regierung hat angekündigt, die Angriffe im Gazastreifen nicht zu stoppen, bis die Hamas vernichtet sei. Im Gazastreifen haben Millionen Menschen ihr Zuhause verloren und sind laut der UNO akut von einer Hungersnot bedroht. Morgen ist es im Osten noch recht sonnig. Im Westen ist es morgen eher bewölkt und teils auch nass. Im Westen wohnen um die 18, im Osten um die 23 Grad.
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7: Mit Benny Hofstetter und diesen grossartigen Songs, die Trends überstanden haben und eben immer noch wahnsinnig gut sind. Gerade Mr. Big und zuerst Kate Bush. Ich wünsche euch einen schönen Dienstag.
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Ja, mit der schönen Songs richtig Feierabend, in Dienstagabend, hier bei Flashback FM, wo heute der Mann Geburtstag hätte, der ja, für einen Skandal gesagt hat, der Bobby Farrell von der Kultband Boney M. Er bekam für seine wilden Outfits und seine wilden komischen Tanzbewegungen und natürlich für seine Stimme, die eben ja gar nicht seine war. Die Tiefmannenstimme, die ja rausgekommen ist, die war vom Produzent Frank Farian, gar nicht vom Bobby Farrell. Nicht richtig für die tiefe Stimme da bei Daddy Cool, aber für die grosse Show auf der Bühne, das sind Boney M. Flashback FM.

Mails gelesen und verschickt. Termine, die sind jetzt vielleicht einmal fertig. Und sonst einfach morgen wieder. Jetzt kommen wir hoffentlich bald alle zu dem Teil vom Tag, wo wir uns ja, schön können entspannen können. Und wir bei Flashback FM sind bei euch gerade mit einem schönen, zum Entspannen, Lockeren von Bruce Springsteen, I'm on Fire. Und auch der da wunderbar zum richtig Feierabend düsen. Jetzt Mr. Mister, da bei Flashback FM.

das ist gut. Und darum spielen wir am Ferrari. R.E.M. da bei Flashback FM. Es gibt, glaube ich, über niemanden in einer Band so viel Witz wie über die Bassisten. Die Bassistenwitz, der Klischee vom stillen Schaffer oder der Schafferin, die einfach an der Seite zupft, werden immer wieder so ein bisschen als doof dargestellt. Falls ihr da auch das Gefühl habt, dann lasst doch bei dem da, bei dem Hit von Paul Young mal auf den Bass. Er ist sehr präsent. Und ist das Werk von Pino Palladino, der dort mal am Anfang von seiner Karriere war. Und nachher ist er einer der gefragtesten Bassisten weltweit geworden. Ohne Bass wäre der Hit nur halb so gut. Come back and stay. Paul Young für einen Feierabend. Ich bin Benni Hofstetter. Ich wünsche euch weiterhin einen guten Dienstag.

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5: Im Studio der Dario Jecker. Guten Abend. Gegen den Bau von neuen Atomkraftwerken ist das Referendum zustande gekommen. Ein Bündnis aus Parteien von der Mitte bis links außen und verschiedenen Organisationen hat mehr als die notwendigen 50.000 Unterschriften gesammelt. Wie das Bündnis Nein zu neuen AKW mitteilt, seien über 130.000 Unterschriften eingereicht worden. Damit muss die Bevölkerung darüber abstimmen. Dazu kommt es frühestens Ende Februar. Die Schülerproteste in Frankreich haben einen neuen Höhepunkt erreicht. In Paris und vielen Großstädten sind derzeit Hunderttausende Menschen auf der Straße. Viele Gymnasien und 90% der Universitäten sind laut Gewerkschaften blockiert. Die Demonstrierenden fordern mehr Geld für die Bildung und bessere Lernbedingungen. Bereits vergangene Woche kam es bei Protesten zu Gewalt von Demonstrierenden wie auch von der Polizei. 9 Jahre nach dem gescheiterten Abspaltungsversuch Kataloniens von Spanien ist der Haftbefehl gegen den damaligen Regionalregierungschef aufgehoben worden. Das teilt der oberste Gerichtshof mit. Der ehemalige Regionalregierungschef Carles Puigdemont wollte die Region von Spanien unabhängig machen und führte eine Abstimmung durch. Diese war aber widerrechtlich. Gegen Puigdemont wurde ein Haftbefehl erlassen. Er und mehrere weitere Verbündete flohen ins Ausland. Im ostafrikanischen Land Kenia ist der erste Ebola-Todesfall bestätigt worden. Der Patient sei gestern Abend in Nairobi gestorben, teilt Kenias Regierung mit. Der Patient hat den Angaben nach unter Fieber, Schüttelfrost, starker Erschöpfung, Muskelschmerzen und Blutungen unter der Haut gelitten. Morgen ist es im Osten noch recht sonnig. Im Westen ist es morgen eher bewölkt und teils auch nass. Im Westen wohnen um die 18, im Osten um die 23 Grad.
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5: Im Studio der Dario Jecker. Guten Abend. Gegen den Bau von neuen Atomkraftwerken ist das Referendum zustande gekommen. Ein Bündnis aus Parteien von der Mitte bis links außen und verschiedenen Organisationen hat mehr als die notwendigen 50.000 Unterschriften gesammelt. Wie das Bündnis Nein zu neuen AKW mitteilt, seien über 130.000 Unterschriften eingereicht worden. Damit muss die Bevölkerung darüber abstimmen. Dazu kommt es frühestens Ende Februar. UBS-Chef Sergio Ermotti hat erneut die Bedeutung des US-Geschäfts für seine Grossbank betont. Für den Erfolg als globaler Vermögensverwalter brauche es eine starke Präsenz in den USA, das sagt Ermotti im US-Fernsehsender CNBC. 40% aller Millionäre der Welt würden in den USA leben. Aus diesem Grund investiere die UBS weiter in die Kapazitäten in diesem Land. Der Ständerat hat im September ein strengeres Bankengesetz beschlossen. Die Schülerproteste in Frankreich haben einen neuen Höhepunkt erreicht. In Paris und vielen Großstädten sind derzeit Hunderttausende Menschen auf der Straße. Viele Gymnasien und 90% der Universitäten sind laut Gewerkschaften blockiert. Die Demonstrierenden fordern mehr Geld für die Bildung und bessere Lernbedingungen. Bereits vergangene Woche kam es bei Protesten zu Gewalt von Demonstrierenden wie auch von der Polizei. Israel warnt vor Angriffen auf Juden am morgigen 7. Oktober, dem dritten Jahrestag des Massakers der Hamas in Israel. Der Nationale Sicherheitsrat Israels verweist auf ein erhöhtes Risiko von Angriffen auf Juden weltweit. Dschihadisten würden das morgige Datum als Meilenstein ansehen. Das Massaker war der Auslöser des aktuellen Krieges in Gaza und dem Westjordanland. Morgen ist es im Osten noch recht sonnig. Im Westen ist es morgen eher bewölkt und teils auch nass. Im Westen wohnen um die 18, im Osten um die 23 Grad.
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2: Ich bin der Nicola Cattomas. Guten Abend. Der Schweizer Zivilschutz und die Armee üben seit heute gemeinsam mit europäischen Partnern die Rettung nach einem Erdbeben. Die dreitägige Übung findet in der Westschweiz statt. Ziel sei es, die Zusammenarbeit für einen Katastropheneinsatz zu trainieren. Erstmals organisiert die Schweiz eine solche Übung im Rahmen des europäischen Katastrophenschutzmechanismus. Zum ersten Mal stellt die Rechtsaußenpartei AfD in Deutschland in einem Bundesland den Parlamentspräsidenten. In Sachsen-Anhalt hat das Parlament den AfD-Politiker Tobias Rausch zum Präsidenten gewählt. Neben den Abgeordneten der AfD unterstützten ihn auch jene des BSW, also des Bündnisses von Sarah Wagenknecht, sowie vier weitere Abgeordnete. Der Physik-Nobelpreis geht in diesem Jahr an den belgisch-amerikanischen Physiker Francis Holson. Das teilt die Königlich-Schwedische Akademie der Wissenschaften in Stockholm mit. Der Forscher hat ein bedeutendes Forschungszentrum in der Antarktis aufgebaut, wo er zum ersten Mal kosmische Teilchen aufgespürt hat, sogenannte Neutrinos. Das sind winzige Teilchen, die durch das All schweben. Die US-amerikanische Skifahrerin Michaela Schifrin will ihren Schwerpunkt künftig verstärkt auf den Riesenslalom und den Super-G legen. Sie plane, die ersten zwei Slaloms des Winters auszulassen, erklärte die 31-Jährige. Nach 16 Jahren im Weltcup wolle sie mehr Freiraum für Erholung schaffen und nach ihren eigenen Bedürfnissen fahren. Noch mal recht sonniger Tag. Heute erwartet uns auch morgen wieder viel Sonne. Im Verlauf des Tages macht es dann aber immer mehr zu. Das bei Temperaturen um die 24 Grad.
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2: Die Themen haben heute Schlagzeilen gemacht. Guten Abend. Das Referendum gegen die Aufhebung des Neubauverbots für Atomkraftwerke kommt zustande. Das Bündnis Nein zu neuen AKW hat über 131.000 Unterschriften gesammelt, mehr als doppelt so viele wie nötig. Heute wurden die Unterschriften bei der Bundeskanzlei eingereicht. Ein neues AKW könne bis zu 43 Milliarden Franken kosten und der Bau Jahrzehnte dauern, sagt die Luzerner Mitte-Nationalrätin Priska Wismar-Felder. Neue AKW seien deshalb nicht sinnvoll.
3: Neue AKW sind sehr teuer, bergen ein riesiges finanzielles Risiko, wo man heute noch nicht weiss, wer das zahlt, wer das Risiko übernimmt. Das würde natürlich von jedem Stromzahler, von jeder Stromzahlerin müssen übernommen werden. Und das wollen wir nicht.
2: Zur Abstimmung dürfte es frühestens am 28. Februar kommen.
4: Die Feuerwerksinitiative sei unnötig. Das sagen die Gegner bei der heutigen Lancierung ihrer Nein-Kampagne. Die Initiative fordert ein landesweites Verkaufs- und Verwendungsverbot für Feuerwerkskörper, die Lärm erzeugen. Kantone und Gemeinden könnten aber bereits heute Feuerwerk einschränken und ein Verbot würde den illegalen Import aus dem Onlinehandel verstärken, sagt Jonas Lüthi, Präsident der Jungfreisinnigen.
5: Ausgerechnet der kontrollierte Fachhandel würde verdrängt und das Feuerwerk aus unbekannter Quelle begünstigt.
4: Es brauche deshalb gezielte Regeln statt Verbote. Das Schweizer Stimmvolk entscheidet am 29. November über die Feuerwerksinitiative.
2: Übergriffiges Verhalten gegenüber ÖV-Personal sei viel weniger tabuisiert als früher. Das sagt Benjamin Küchler, Mediensprecher von PostAuto Schweiz. Täglich werden mehrere Vorfälle, die von Beleidigungen bis hin zu Drohungen reichen, gemeldet. Billettkontrolleure seien sich die raue Umgangsart von Passagieren jedoch schon gewohnt, sagt Küchler.
6: Ja, also wir beobachten bei der Fahrweisauskontrolle, dass die Hemmschwelle für Übergriffe gesunken ist. Und das gilt insbesondere für jüngere oder sogar minderjährige Fahrgäste.
2: Mehrere ÖV-Unternehmen stellten seit der Pandemie ein aggressiveres Verhalten der Passagiere fest, schreibt der Blick. Bei der SBB kommt es täglich zu 10 Attacken auf das Personal.
7: Die Grünen verzichten auf einen Angriff auf den SVP-Sitz im Bundesrat, das schreibt Tamedia. Man verzichte, weil man wisse, dass die Bundesratsparteien die bestehende Machtverteilung gegenseitig schützten, sagt Fraktionschefin Greta Giesin. Da wolle man nicht Personen mit einer aussichtslosen Kandidatur verheizen. Die Partei halte aber an ihrem Anspruch auf einen Bundesratssitz fest und ziele weiterhin auf einen FDP-Sitz.
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2: Die Themen haben heute Schlagzeilen gemacht. Guten Abend. Das Referendum gegen die Aufhebung des Neubauverbots für Atomkraftwerke kommt zustande. Das Bündnis Nein zu neuen AKW hat über 131.000 Unterschriften gesammelt, mehr als doppelt so viele wie nötig. Heute wurden die Unterschriften bei der Bundeskanzlei eingereicht. Neue Atomkraftwerke seien ein Rückschritt für die erneuerbaren Energien, sagt die Luzerner Mitte-Nationalrätin Priska Wismar-Felder.
3: Das würde bedeuten, dass wir da weniger Unterstützung haben. Da sind wir überzeugt, dass sich die Kräfte, die wir eigentlich alle jetzt auf diesen Weg konzentrieren müssen, verzettelt würden. Und das würde den Ausbau der Erneuerbaren schwächen.
2: Zur Abstimmung dürfte es frühestens am 28. Februar kommen. Die Feuerwerksinitiative sei eine Bevormundung der Bevölkerung. Das sagen die Gegner bei der heutigen Lancierung ihrer Nein-Kampagne. Die Initiative fordert ein landesweites Verkaufs- und Verwendungsverbot für Feuerwerkskörper, die Lärm erzeugen. Es brauche gesunden Menschenverstand statt noch mehr Bürokratie, sagt Urs Fuhrer, Direktor des Schweizerischen Gewerbeverbands.
4: Was kommt denn noch als nächstes? Ein schweizweites Verbot von Lärm auf Baustellen, die nicht überregionaler Bedeutung sind. Ein Verbot von Musik in Gartenwirtschaften von nicht überregionaler Bedeutung.
2: Das Schweizer Stimmvolk entscheidet am 29. November über die Feuerwerksinitiative. Wegen dem Nahostkonflikt wird der Iran neu mit der Risikostufe extrem bewertet. Das zeigt die internationale Risikokarte des US-Sicherheitsdienstleisters Global Guardian. Mia Schirmer.
5: Grund sagen vor allem die politische Lage und willkürliche Festnahme von Ausländerinnen und Ausländern. Es sind trotzdem nicht nur Konfliktregionen betroffen. Auch örtliche Ferienparadiese wie Cancun oder Tulum in Mexiko schneiden schlecht ab, wegen der Gewalt durch Drogenkartelle. Es gibt aber auch Länder, die sich verbessert haben. Beispielsweise Jamaika, Südkorea und Ungarn, wo sich die politische Lage beruhigt hat. Die Schweiz ist und bleibt gesegnet mit der niedrigsten Risikostufe.
6: Auf dem Campus der US-Elite-Universität Cornell sind Fensterscheiben eingeschlagen und Graffiti an Wände gesprüht worden. Die Graffiti-Urheber werfen der Uni vor, Vergewaltiger zu schützen. Die Uni schreibt, man verstünde die Vorwürfe, Sachbeschädigung sei aber nicht die Lösung. Eine ehemalige Studentin hatte erklärt, sie sei im Haus einer Studentenverbindung von mehreren Männern vergewaltigt worden. Strafrechtliche Konsequenzen gab es bisher aber nicht. Nach einer neuen Zivilklage und öffentlicher Kritik wird der Fall nun neu untersucht.
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